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1: Ja.
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0: Oh, hallo, hast du Lust, mit uns zusammen ein Lied zu singen?
2: Mana, mana.
1: Weißt du, was das heißen soll?
0: Ist das ein Lied?
2: Mana, mana.
1: Mana, mana.
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Spendknuddelrunden. Es hat mich wirklich riesig gefreut. Die Zeit mit euch war wunderwohlig schön. Doch leider muss ich jetzt wirklich gehen. Ich freue mich ja so auf ein Wiedersehen. Dann wird's genauso lustig launen.

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0: Nun trödelt nicht. Hier lang. Seht doch nur, da vorne steht er schon.
1: Jetzt sehe ich ihn auch.
0: Beeilung, sonst fängt er ohne uns an.
2: Ich heiße die Taubenfreunde aus aller Welt, sowie auch unsere Gasttauben, herzlich willkommen.
1: Hallo!
2: Wir haben uns hier im Park aus ganz besonderem Grund versammelt. Wie jedermann weiß, sollte man Dosen, Papier und anderen Abfall nicht auf den Weg werfen. Denn das ist für andere Leute ungeheuer störend. Gut, soweit so gut, aber Ruhe. Aber wer kümmert sich um die Tauben?
0: Ja, richtig.
2: Niemand denkt an die Tauben, aber sind sie unsere besten Freunde. Und die Tauben leiden ganz besonders unter dem Dreck. Wirklich.
0: Also nicht weggehen.
2: Weil sie meistens auf dem Boden rumlaufen. Herr Kapellmeister? Isst du auf der Parkbank dein Wurstbrot und am Ende bleibt nur das Papier? Nein, dann werf es nicht achtlos zur

0: das witzig? Wir treffen uns hier morgen wieder um die gleiche Zeit. Einverstanden? Aber dann sind wir fünfstimmig.
1: 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Doch er, von dieser verruchten Isabel seiner Sinne beraubt, ließ nicht davon ab, deinen Namen zu beschmutzen und den Götzen zu dulden neben dir. 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Ihnen ist es gleich, heute dieser und morgen jener, wie es gerade kommt. Nicht einmal die Dürre öffnet ihnen die Augen. 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Was soll ich denn tun?

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Da zieht Rolf, der Mittelstürmer, vor, gibt den Ball ab zu Ludwig. Der verwandelt das Ganze in einen sauberen Kopfball. Und da das 9. 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

0: Der gestiefelte Kater. Es war einmal, da lebte ein Müller. Dieser Müller hatte drei Söhne, und als der Müller starb, vermachte er seinem ältesten Sohn seine Mühle und seinem zweiten Sohn einen Esel. Für seinen jüngsten Sohn blieb nur noch der Kater übrig. Der älteste Sohn behielt die Mühle, der zweite Sohn nahm den Esel und zog hinaus, sein Glück zu suchen. Der dritte Sohn aber beklagte sich ob der Ungerechtigkeit, setzte sich hin und seufzte. Der Kater hörte seine Worte und sagte, »Gib mir einen Umhang, einen Hut mit deiner Feder dran, einen Beutel und ein paar Stiefel, und ich schaue, was ich für dich tun kann.« Der junge Mann gab dem Kater, warum er ihn gebeten hatte. Dann verließ der Kater den jungen Mann. Geschwind kaufte er einen dicken Hasen, stopfte ihn in den Beutel, klopfte am Tor des Schlosses, trat vor den König, zog in einen galanten Bogen seinen Hut und sagte, »Der berühmte Marquis von Carabas, denn so nannte er seinen Herrn, schickt euch als Geschenk diesen hübschen dicken Hasen hier.«
1: »Oh«, sagte der König, »habt vielen Dank.«

Am nächsten Tag trat der Kater erneut vor den König und zog einige Rebhühner aus seinem Beutel. »Noch ein Geschenk von dem tapferen Marquis von Carabas«, meldete er. Der gestiefelte Kater besuchte in den folgenden Tagen regelmäßig den König und brachte ihm dabei immer Kaninchen, Hasen, Rebhühner und Lerchen mit, die er dem König im Namen des Marquis von Carabas

Die Leute im Schloss begannen allmählich über den edlen Herrn zu tuscheln. Auch das Interesse der Königin an diesem großzügigen Mann, der immer dieses Füllhorn an Geschenken schickte, war inzwischen geweckt. »Ist dein Herr gar jung und stattlich?« fragte sie den Kater. »Ja, und er wäre sehr geehrt, wenn ihr und der König ihn in euer Schloss bitten würdet.« Der Kater kehrte nach Hause zurück und erzählte seinem Herrn, dass der König und die Königin ihn besuchen wollten. Der junge Mann war entsetzt. »Lass mich nur machen, ich habe einen Plan«, entgegnete der gestiefelte Kater. Und das schlaue Tier fuhr fort damit, dem König und der Königin Geschenke zu bringen. Eines Tages erfuhr der Kater, dass die Prinzessin mit ihren Eltern eine Kutschfahrt unternehmen wolle. Er lief aufgeregt nach Hause. Mein Herr, kommt nur«, rief er. »Kommt mit mir mit und badet in dem Fluss.« »Ich kann doch aber nicht schwimmen«, sagte der junge Mann sorgenvoll. »Das macht nix«, erwiderte der gestiefelte Kater. Also gingen sie gemeinsam zum Fluss.

Der Kater stieß seinen Herrn, als die Kutsche des Königs vorbeikam, ins Wasser. Der König hörte seine Schreie und schickte seine Eskorte los, ihn aus seiner misslichen Lage zu befreien. Sie kam gerade noch rechtzeitig, um den armen, tropfnassen Mann, der zu ertrinken drohte, zu retten. Der König, die Königin und die Prinzessin kümmerten sich um ihn und befahlen, Leute zu schicken, ihm neue Kleider zu bringen. Der Herr sah in diesen neuen Kleidern aus dem königlichen Kleiderschrank ungemein stattlich aus. »Würdest du nicht gern einen so stattlichen Mann zum Ehemann nehmen?« fragte die Königin ihrer Tochter. »Oh ja«, antwortete die Prinzessin.

0: Der schlaue Kater aber belauschte einen Minister, der anmerkte, dass man erst herausfinden müsse, wie reich der Herr denn wäre. »Ihm gehört das Schloss und all dieses Land. Kommt und seht selbst!« Und mit diesen Worten hastete der Kater in Richtung des Schlosses. Auf dem Weg dorthin rief er den Bauern, die auf den Feldern arbeiteten, zu: »Ihr antwortet, wenn euch jemand fragt, wer euer Herr ist, der Marquis von Carabas.« Und so erzählten die Bauern, da sie Angst davor hatten, was der Kater mit ihnen machen würde, wenn sie seinem Befehl nicht Folge leisteten, dem König, ihr Herr sei der Marquis von Carabas. Der gestiefelte Kater erreichte in der Zwischenzeit das Schloss. Hier lebte ein großes, grausames Ungeheuer. »Sire, ich habe gehört, dass ihr über fantastische Kräfte verfügt. So könntet ihr euch, sagt man, in alles verwandeln, was ihr sein wollt.«
1: »Das ist wahr«, sagte das Ungeheuer. »Warum fragst du?«
0: »Ja«, sagte der Kater, »ich habe mit ein paar Freunden gesprochen, die mir erzählten, dass du dich in alles, was du willst, verwandeln kannst.«
1: »Das sagten sie also?«
0: rief das Ungeheuer. Der Kater nickte.
1: »Dann schau dir das einmal an«,
0: erwiderte das Ungeheuer, das sich daraufhin in eine Maus verwandelte. Der Kater stürzte sich blitzschnell auf die Maus und aß sie in einem Stück auf.

Dann raste er zu dem Tor des Schlosses und erreichte es gerade noch rechtzeitig, bevor die Kutsche des Königs dort ankam. Der gestiefelte Kater verbeugte sich und sagte, »Eure Majestät, willkommen auf dem Schloss des Marquis von Carabas.« Der König und die Königin, die Prinzessin und der Müllerssohn stiegen aus der Kutsche. Der König sagte, »Mein lieber Marquis, ihr seid ein feiner, stattlicher junger Mann. Ihr nennt viele Ländereien und ein prächtiges Schloss euer eigen. Sagt mir, seid ihr verheiratet?« »Nein«, antwortete der junge Mann, »aber ich würde gern eine Frau finden.« Mit diesen Worten sah er zu der Prinzessin und die Prinzessin lächelte ihn an. Schon bald heirateten der Müllerssohn und die Prinzessin und lebten glücklich bis ans Ende ihrer Tage.

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1: Ich bin der Markus.
0: Ich heiße Robert und wer bist du?
1: Ich bin der Andrea.
0: Ja, ich bin der Robert und wer bist du?
1: Ich bin

Es war einer dieser Tage, an denen mein Telefon zu faul war zu klingeln. Aber ich vermutete, dass da jemand am Apparat war und hob einfach ab. Hanfdiddle Bogert? Mein Gefühl hatte mich mal wieder nicht getäuscht. Oh, hallo Delina! Was? Ein furchtbares Geräusch? Ich bin unterwegs! Ein geheimnisvolles Geräusch. Wo kommt es plötzlich her? Es klingt sehr verdächtig. Ich wüsste gerne mehr. Ich schlüpf in meinen Trenchcoat, den Hut tief im Gesicht. Ich checke jeden Hinweis auf einen Bösewicht. Huch, da war's schon wieder. Der Ton klingt kriminell. 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

Ungeheuer, heimlich hergerannt. Moment mal, die Spur führt ja direkt zu Diddles Käsehöhle. Diddle, keine Angst, ich komme. Die Tür steht auf, sehr verdächtig. Das Geräusch kommt direkt aus seinem Zimmer. Aha, in diesem alten Koffer hat es sich versteckt. Aha, jetzt

0: Ich bin Hanf Diddl Bogart. Das Spiel ist aus.
1: Oh, hallo Hanf. Magst du auch was von meinem Zuckerwattebusch Honig?
0: Pimboli. Du siehst gar nicht aus wie ein Ungeheuer.
1: Ich konnte nicht schlafen. Da musste ich noch ein bisschen naschen.
0: Psst, aber leise. Du wächst noch ganz Little Dittmausen auf.
1: Ja.

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1: 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Auch wenn ihr noch nicht bei uns im Schlumpfenland wart, ist euch sicherlich bekannt, dass wir ganz besonders zwei Farben lieben, nämlich weiß und blau. Das wisst ihr ja genau. Ich hatte letztens einen seltsamen Traum. Alle Farben waren weg, nur noch weiß und blau. 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

0: Bert? Was fehlt dir, Bert?
1: Ernie, ich kann nicht einschlafen. Ich habe alles versucht, aber ich schaff's nicht.
0: Oh, wie wär's mit einem Schlaflied?
1: Nein, nein, das geht doch gar nicht. Ich kann doch kein Schlaflied singen und gleichzeitig schlafen.
0: Das ist wahr, aber vielleicht könnte ich dir ein Schlaflied singen.
1: Im Ernst? Dann klar. Könnte es klappen.
0: Na gut.
1: Na dann leg los, los.
0: Ich lass mir was einfallen.
1: Ich bin ja so dankbar.
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0: Ich hab's geschafft. Er schläft jetzt ganz fest. Hat geklappt mit dem Schlaflied. Man braucht nur jemanden, der einem das Schlaflied singt, wenn man mal nicht einschlafen kann. Hey, Bert, wach auf, Bert!
1: Oh, was? Ich stehe ja schon auf. Ich mach das Frühstück. Was ist denn los?
0: Bert, jetzt bin ich dran mit Einschlafen und du singst mir das Schlaflied.

0: Heute fahren wir zur See raus auf Fischstäbchen fangen. Ja. Mal sehen, wer von uns beiden das besser kann.
1: Na, ich?
0: Ja, wir gucken mal. Ich habe den Fischfang mit Netzen studiert.

0: soit Yakta.
1: Ja, nun mal los, Daniel.
0: Okay, jetzt pass auf. Achtung. Ich werfe das Netz aus.
1: Und ich gehe unter Deck.
0: Moment mal, Pete, was willst du? Was willst du denn da?
1: Das hat alles seinen Zweck. Tschüss, Mann.
0: Dankeschön.
1: Ich hau.

0: fangen wir Fisch.
1: Die Wand.

0: was passiert denn? Das Deck ist ganz schief.
1: Oh je, so viel Wasser, es wird ganz schön tief.
2: Pete, SOS, wir laufen voll.
1: Oh, die Idee mit dem Loch war wohl doch nicht so toll.
2: Nee, echt nicht.
1: Oh, nicht so toll.
2: Der Kotter geht unter, Pete. Nur der Mast schaut noch raus.
1: So ein blöder Ausflug, ich will jetzt nach Haus.
3: Heute fahren wir Schlauchboot.
2: Das war ganz schön knapp. Mensch, Pete, das Ding ist ja auch undicht.
1: Echt?
2: Ja.
3: Jetzt saufen wir ab.
2: Oh. Super. Tolle Idee mit dem Fischen gehen. Nächstes Mal gehen wir Tennis spielen, Pete.

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0: Lustiges Lied.
1: Ein großer Stift und ein kleiner Stift treffen sich. 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
1: Wir zwei werden jetzt ein Lied singen, aber eigentlich brauchen wir dazu noch einen Jungen.
2: Ja.
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1: Oh, hallo, hast du Lust, mit uns zusammen ein Lied zu singen?
3: Mana, Mana.
2: Weißt du, was das heißen soll?
1: Ist das ein Lied?
3: Mana, Mana.
2: Mana, Mana.
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0: Oh, das ist für mich das Schönste am ganzen Tag. Eine Badewanne voll Wasser, voller Schaum und ich mittendrin. Ein Stück Seife und einen Waschlappen und dann runter mit dem Dreck. Und hier habe ich eine neue Badebürste und damit kann ich mir den Rücken schrubben. Und das hier ist ein weiches, molliges Handtuch, damit ich mich hinterher abtrocknen kann. Aber dann gibt es eben noch etwas, was die Badewanne zum schönsten Platz auf der ganzen Welt macht. Könnt ihr euch denken, was es ist? Das ist ein sehr, sehr guter Freund von mir. Ja, mein ganz besonderer Liebling ist das.
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meine Damen und Herren. Begrüßt Sie recht herzlich in unserem Programm und wünsche Ihnen einen guten Empfang. Ja, ich glaub's. Gott schuf die Erde und alles hier mit seiner

0: Sie waren wohl die besten Tauben, aber auch die schlimmsten
1: Hallo,
0: Tauben.
1: Bert. Hm? Hey, Bert.
0: Nein. Hm? Was immer es ist, nein. Ich versuche, etwas ungestört zu lesen, und zwar in Ruhe und allein. Okay, Ernie?
1: In Ordnung. Weißt du, Bert, ich habe soeben über etwas sehr Interessantes nachgedacht.
0: Ich bitte dich, stör mich nicht, Ernie. Ich möchte lesen.
1: Ich habe über das Zusammenzählen von Zahlen nachgedacht.
0: Ach, bitte, hör mal zu, Bert.
1: Meine Lieblingszahl ist nicht die 1, bestimmt nicht.
0: Warum Akkordeonmusik?
1: Denn 1, das bin nur ich, du fehlst dabei.
0: Hör auf.
1: Piks, piks, piks. Doch zähl 1 dazu für mich. Dann sind's 2, ja du und ich. Das macht Riesenspaß, denn 1 und 1 sind 2.
0: Du bist total überdreht.
1: Beim Zusammenzählen sind wir alle gern dabei. Was für ein Riesenspaß, ja 1 und 1 sind 2.
0: Das ist wirklich nicht normal, so wie du singst, Ernie. Hast du verstanden?
1: Ja, aber okay. Weißt du was, Bert? Die Zahl 2 ist auch nicht.

0: ihr?
1: Klar.
0: Zähl für mich noch zwei dazu. Vorher geb ich keine Ruhe. Was für ein Riesenspaß, denn zwei und zwei sind vier.
1: Robi und Krümelmonster.
2: Beim Zusammenzählen sind wir alle gerne hier. Was für ein Riesenspaß, ja, zwei und zwei sind vier.
1: Das glaub ich einfach nicht, Ernie. Ich möchte doch nur in meinem Sessel sitzen und in Ruhe lesen.
0: Ja, aber weißt du was, Bert, vier ist leider auch nicht meine Lieblingszahl. Meine Lieblingszahl ist nicht die vier, bestimmt nicht. Komm, zählen wir was dazu, weil's Freude macht. So kommen zu den vier, vier dazu, von dir und mir. Was für ein Riesenspaß, denn vier und vier sind acht.
1: Vier Kühe? Wahnsinn!
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1: Vorsicht,
2: wir sind alle froh, denn vier und vier sind acht.
1: Ernie, wirklich, das glaubt man doch einfach nicht. Sieh nur, Ernie!
0: Los, komm rein! Ja, vier und vier sind acht. Und mein Herz beim Zählen lacht. Acht und eins macht neun. Siehst du, wie sich alle freuen. Und jetzt noch eins dazu. Was gibt das für eine Zahl?

0: das war gut, was? Also, siehst du, wie toll zusammenzählen ist, Bert?
1: Ja, ja. Oh, zusammenzählen ja. ist wirklich ist toll, toll. Harry, ja. Aber im Grunde wollte ich nur nichts weiter als ungestört lesen, in meinem Sessel sitzen und lesen. Und jetzt sind wir hier zu zelt. Weißt du was? Ich bin der Meinung, du solltest es lieber mal mit Abziehen versuchen. Verstehst du mich? Mit Abziehen,
0: du meinst, ja, mit Abziehen? Mit Abziehen. Schon okay, Bert. Okay, okay. Bert. Ich probier's mit dem Abziehen gern mal aus. Ich gehe jetzt zum Spielen in den Park. Also zieh ich mich selbst ab. Mal sehen. 10 weniger 1 bleibt 9 übrig.
1: Warte, Ernie, warte. Ernie!
0: Weißt du, Bert, 9 ist doch eine tolle Zahl.
2: Junge, 10 macht Spaß.
1: Lass das, weg mit euch. Hört auf, aufhören. Nein, weg mit euch. Weg mit euch. Oh.

Die Bienenkönigin. Es war einmal, da zogen zwei Prinzen hinaus in die Welt, ihr Glück zu suchen. Aber die Prinzen waren sehr faul. Und da sie bei ihrer Erkundung der Welt einige dumme Entscheidungen getroffen hatten, schämten sie sich jetzt zu sehr, als dass sie wieder in das Schloss hätten zurückkehren können. Ihr jüngster Bruder, genannt Dummling, ging hinaus in die Welt, nach seinen Brüdern zu suchen. Sie beschlossen, als er sie endlich gefunden hatte, gemeinsam weiterzureisen. Sie kamen nach einiger Zeit an einem Ameisenhügel an. Die zwei älteren Brüder wollten den Ameisenhaufen zerstören. Aber der kleine Dummling sagte, »Lass die Ameisen in Ruhe.« Sie gingen also weiter und gelangten schließlich an einen See, auf dem sehr viele Enten herumschwammen. Die zwei Brüder wollten zwei der Enten fangen und zum Abendessen braten. Der Dummling aber sagte, »Lass sie leben.« Und so zogen sie weiter. Anschließend kamen sie zu einem Bienenstock in einem hohlen Baum. Es gab in dem Stock so viel Honig, dass der sogar schon an dem Baumstamm herunterlief. Die zwei Brüder wollten unter dem Baum ein Feuer anzünden, um die Bienen zu töten, um so an ihren Honig zu kommen. Aber der Dummling hielt sie zurück. Abermals zogen sie weiter und kamen schließlich an ein Schloss. Sie gingen durch alle Räume des Schlosses und gelangten dann an eine Tür mit drei Schlössern. Dort sahen sie einen kleinen alten

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1: Sucht hat zu Stein verwandelt. So brach der älteste Bruder also auf, um nach den Perlen zu suchen. Er suchte den ganzen Tag lang. Aber als der Abend hereinbrach, hatte er noch nicht einmal 100 Perlen gefunden. Und so wurde er zu Stein verwandelt.

Am nächsten Tag machte sich der zweite Bruder auf den Weg, die Perlen zu finden. Aber auch er hatte kein Glück und wurde zu Stein verwandelt. Dann war der kleine Dummling an der Reihe. Aber es war so schwer, die Perlen zu finden, und die Arbeit war so mühsam. Also setzte er sich auf einen Stein und fing an zu weinen. Als er da so saß, kam der Ameisenkönig, dessen Leben er gerettet hatte, vorbei, um ihm zu helfen. Denn er hatte 5000 Ameisen mitgebracht. Und schon bald waren alle Perlen gefunden. Die zweite Steintafel sagte, »Der Schlüssel zum Schlafgemach der Prinzessin muss von dem Grund des Sees geholt werden.« Als der Dummling am Ufer des Sees ankam, sah er dort die zwei Enten, deren Leben er gerettet hatte, auf dem See herumschwimmen. Die zwei Enten tauchten auf den Grund des Sees und brachten den Schlüssel an Land. Die dritte Aufgabe war die schwerste Aufgabe, denn es musste die jüngste und liebste der drei Töchter des Königs herausgefunden werden. Ihm wurde gesagt, dass die älteste Tochter ein Stück Zucker, die nächste ein wenig Sirup und die jüngste einen Löffel voll Honig gegessen hätte. Und er musste nun erraten, welche der drei Töchter wohl den Honig gegessen hatte. Gerade noch rechtzeitig kam die Bienenkönigin, deren Leben der kleine Dummling vor dem Feuer gerettet hatte, und kostete von den Lippen der drei Töchter. Schließlich blieb sie auf dem Mund der Tochter, die den Honig gegessen hatte, sitzen. Also wusste der Dummling, welche die jüngste Tochter war. So war der Bann gebrochen, und alle, die zu Stein verwandelt waren, erwachten wieder. Und so heirateten der Dummling und die jüngste und liebste Prinzessin, und sie lebten glücklich bis ans Ende ihrer Tage.

0: Und jetzt, liebe Zuschauer, klatscht fleißig in die Hände und singt ein wunderschönes Lied zusammen mit dem Chor der singenden Zahnärzte.
1: Das sind wir.
2: Richtig,
0: und
2: ja,
0: wir wollen ein Lied über etwas singen, das eure Zähne blitzblank sauber hält.
2: Blitzblank und weiß.
0: Blitzblank und weiß.
2: Ja, richtig,
0: und außerdem kerngesund.
2: Gesund, keine Frage.
0: Das Lied

0: Was man euch jetzt berichtet, ist wirklich nicht erdichtet. Im Sommer gehen wir rodeln, die Pferde können jodeln. 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Am Nordpol muss man schwitzen, die Lehrerin bleibt sitzen.
1: Das glaub ich nicht, das glaub ich nicht.
0: Ein Wörtchen ist gelogen. Am Kirschbaum wachsen Pflaumen, der Vater lutscht am Daumen. Und Tante Ruth aus Sachsen lässt sich nen Vollbart wachsen. Durchs Zimmer fliegen Spatzen, der Polizist macht Fratzen. Im Urwald wachsen

Es war einer dieser Tage, an denen mein Telefon zu faul war zu klingeln. Aber ich vermutete, dass da jemand am Apparat war und hob einfach ab. Hanfdiddelbogert? Mein Gefühl hatte mich mal wieder nicht getäuscht. Oh, hallo Delina! Was? Ein furchtbares Geräusch? Ich bin unterwegs! Ein geheimnisvolles Geräusch. Wo kommt es plötzlich her? Es klingt sehr verdächtig. Ich wüsste gerne mehr. Ich schlüpfe

0: in den Mund. Das hilft mir beim Denken und ist dabei gesund. Aha, hier sind doch Spuren, ganz frisch im weichen Sand. Hier ist das Ungeheuer, heimlich hergerannt. Moment mal, die Spur führt ja direkt zu Diddles Käsehöhle. Diddle, keine Angst, ich komme. Die Tür steht auf, sehr verdächtig. Das Geräusch kommt direkt aus seinem Zimmer. Aha, in diesem alten Koffer hat es sich versteckt. Haha, jetzt hab ich dich, Bösewicht. Keine Panik, ich löse auch diesen kniffligen Fall. Ich bin Hanf Diddle Bogart, das Spiel ist aus.
1: Oh, hallo Hanf. Magst du auch was von meinem Zuckerwattebusch Honig?
0: Pimboli. Du siehst gar nicht aus wie ein Ungeheuer.
1: Ich konnte nicht schlafen. Da musste ich noch ein bisschen naschen.
0: Psst, aber leise. Du wächst noch ganz Little Dit Mausen auf.
1: Ja.

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0: das ernst gemeint?
1: Naja.
0: Dann ist es abgemacht.

Eier, die reinsten Ungetümer. Sonne Eier habt ihr hier noch nie gesehen. Daher das Scherzwort, ich hau mir ein Ei in die Wanne.

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Welt. Auch wenn ihr noch nicht bei uns im Schlumpfenland wart, ist euch sicherlich bekannt, dass wir ganz besonders zwei Farben lieben, nämlich weiß und blau. Das wisst ihr ja genau. Ich hatte letztens einen seltsamen Traum. Alle Farben waren weg, nur noch weiß und blau. Unsere Häuser, alle Gärten und der schöne Schlumpfensee. Nur noch weiß, nur noch blau, oh weh.

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1: Super.
0: Sie rufen nach mir?
1: Super.
0: Sofort bin ich hier. Bin Super Rudi Retter in der Not. Im Retten bin ich einfach super gut. Ich krieg das super leicht hin. Weil ich ganz einfach am supersten bin.
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2: Oh nein.
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0: bin ich einfach super gut. 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Na ja, ist doch wahr. Ohne mich geht hier gar nichts, oder?
1: Es gibt Momente, wo dieser Rabe ausnahmsweise mal recht hat.
0: Ja, das sag ich doch.
1: Dies ist so ein Moment. Ausnahmsweise.
0: Super, super, genau. So, so, so, so.

0: Okay, jetzt pass auf. Achtung.
1: Ich werfe das Netz aus.
2: Und ich gehe unter Deck.
0: Moment mal, Pete, was willst du? Was willst du denn da?
2: Das hat alles seinen Zweck. Tschüss, Mann.
0: Dankeschön.
2: Ich auch.

0: fangen wir Fisch.
1: Die Wangen.

0: was passiert denn? Das Deck ist ganz schief.
1: Oh je, so viel Wasser, es wird ganz schön tief.
2: Pete, SOS, wir laufen voll.
1: Oh, die Idee mit dem Loch war wohl doch nicht so toll.
2: Nee, echt nicht.
1: Oh, nicht so toll.
2: Der Kutter geht unter, Pete. Nur der Mast schaut noch raus.
1: So ein blöder Ausflug, ich will jetzt nach Haus.
3: Heute fahren wir Schlauchboot.
2: Das war ganz schön knapp. Mensch, Pete, das Ding ist ja auch undicht.
1: Echt?
2: Ja.
3: Jetzt saufen wir ab.
2: Oh. Super. Tolle Idee mit dem Fischen gehen. Nächstes Mal gehen wir Tennis spielen, Pete.

ganz schön schlau. Der kann alles. Weiß ich genau. Irgendwann, da bin ich groß. Dann leg ich wie er so richtig los.

0: Ich drück ihn ganz, ganz fest.
1: Ganz feste.
0: So muss ein Vater sein. Nicht wahr? Für alle Kinder ist

0: Häschen, betest du eigentlich von Essen?
1: Nö, meine Mama kann eigentlich ganz gut kochen.
2: Robert, Robert, Robert!
3: Was denn, Rolf Rüdiger?
2: Robert, ich hätte einen sehnlichsten Wunsch.
3: Bitte was?
2: Ich würde so gern mit dir ein Lied singen.
3: Ja, aber gerne!
2: Aber nicht irgendein Lied, es muss ein Hit werden.
3: Ja, kannst du das auch?
2: Das sicherlich.
3: Na dann, legen wir los!
2: Ja, soll ich anfangen oder fangst lieber du an?
3: Ich fange an und das Lied dreht sich um Freundschaft.
4: Ich fange

0: klingt echt cool, oder?
1: Ja, du Robert.
0: Was denn?
1: Bin ich eigentlich dein bester Freund?
0: Na klar.
1: Dein aller, allerbester?
0: Selbstverständlich.
1: Dein aller, aller, aller, aller, aller, allerbester?
0: Ja, freilich, Rolf Rüdiger.
1: Sehr schön. Dann musst du mir jetzt helfen.
0: Wieso?
1: Das machen Freunde so.
0: Aha.
1: Also, könntest du mir bitte hinten den Rücken kraulen?
0: Was?
1: Und mit der anderen Hand ein Wurstbrot herrichten.
0: Sag einmal, Rolf Rüdiger.
1: Mit Käse drauf.
0: Jetzt reicht's aber. Du Zwutschgerl.
1: Wie war's, Zwutschgerl? Ich ein Zwutschgerl? Dann bist du ein Zwetschgerl.
0: Dankeschön.
1: So, jetzt lass ich noch wen grüßen.
0: Ja, bitte wen denn?
1: Den Herrn Bundes.

0: und aus die Maus.
1: Was ist jetzt?
0: Es ist vorbei.
1: Warum?
0: Jetzt gefreut's mich nicht mehr.
1: Wieso?
0: Jetzt triff mich mit meiner anderen besten Freund.
2: Kinder, Frühstück.
3: Mach doch mal das Radio an.

Jesus ist mein Herr und König, Einstiegsgeschichte. Jesus der Superheld von Kirsten Brünjes. Nick stürmt die Treppe hinauf in den zweiten Stock des Mehrfamilienhauses. Dort wohnt seine Freundin Marsha. In der Hand hält er eine DVD. Marsha ist zu Hause und Nick verschwindet gleich in ihrem Zimmer. Geheimnisvoll hält Nick die DVD hinter seinem Rücken versteckt. Du rätst niemals, was ich hier habe! Der Junge strahlt über das ganze Gesicht. Marsha kennt ihren Freund und weiß, was ihn zum Strahlen bringen könnte. Sie legt den Kopf schief und startet einen Rateversuch. Irgendwas mit Fußball? Nick schüttelt den Kopf. Marsha denkt nach und versucht es erneut. Kinokarten! Nick drückt ein Auge zu. Fast! Du bist ganz nah dran! Er reißt seinen Arm hinter dem Rücken hervor und ruft, Tada! Der neueste Batman-Film auf DVD hat Kai mir geliehen. Marsha zuckt nur mit den Schultern. Ach so, du und deine Helden. Ich weiß nicht, was dich daran so begeistert. Kommst du mit zu Ulla? Mama hat Kuchen gebacken und hat mich gebeten, Ulla davon was zu bringen. Wir nehmen einfach etwas mehr mit und dann kannst du Ulla ja für deine Helden begeistern bei lecker Kuchen. Nick ist enttäuscht. Warum kann Marsha meine Helden nicht auch einfach lieben, schießt es ihm durch den Kopf. Er beschwert sich auch nicht, wenn seine Freundin stundenlang von Pferden quasselt. Mit hängenden Schultern trottet er hinter Marsha her. Bei Ulla macht Nick sich keine großen Hoffnungen. Ulla ist 60. Die steht bestimmt nicht auf Batman. Bei Ulla in der Küche ist es gemütlich. Natürlich hat Ulla die Kinder sofort eingeladen, den Kuchen mit ihr zu teilen. Ulla ist wie eine Oma für die Kinder, obwohl sie nur eine Nachbarin ist. Ulla schaut Nick aufmerksam an. Was hast du denn da mitgebracht? Nick murmelt, och, nur eine DVD. Marsha ergänzt, nicht irgendeine DVD, das ist doch die neue Batman. Nick findet Helen voll cool. Nick tritt Marsha unter dem Tisch vor das Schienbein. Er will nicht veräppelt werden. Marsha stöhnt kurz auf. Doch Ulla wendet sich ganz Nick zu. Ich mag Helden auch. Ich habe sogar einen absoluten Lieblingshelden. Aber erzähl du erst mal einmal von deinem. Wer ist dieser Batman? Nick richtet sich auf. Endlich jemand, der seine Heldenbegeisterung teilt. Batman ist für das Gute. Er lebt in einer riesigen Stadt, Gotham City. Seine Eltern wurden ermordet. Er hat das gesehen. Und seitdem kämpft er für das Gute und bekämpft alles Böse. Er will die Stadt retten. Er ist stark, schlau und supermächtig. Ich habe seinen neuesten Film von einem Freund bekommen. Das ist sau cool. Ulla überlegt einen Moment. Mein Held ist auch supermächtig. Er will alle Menschen retten. Sein Vater lebt noch, aber er selbst wurde ermordet. Marsha unterbricht. Krass. Wie kann denn ein Toter die Welt retten? Ist das nicht ein bisschen gruselig? Ulla schüttelt den Kopf. Nein, mit all dem Gruselkram hat mein Held gar nichts zu tun. Ich sagte ja, er ist supermächtig. So mächtig, dass er von seinem Vater ins Leben zurückgeholt wurde. Das ist aber noch nicht alles. Ich weiß nicht, wie das mit deinem Batman ist, Nick, aber mein Held lebt immer noch. Und man kann sich mit ihm sogar verbünden und dann auch ewig leben. Nick und Marsha staunen Ulla mit offenen Mündern an. Nick fasst sich als erster. Sag mal, Ulla, von wem redest du denn da? Ulla lächelt die Kinder an. Na, von dem mächtigsten, stärksten, klügsten und vor allem liebevollsten Helden aller Zeiten. Von Jesus.

0: sie ausgerechnet, die immer wegtun.
1: Mein großer Bruder, der ist ganz schön schlau. Alle Fragen

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0: zu.
1: Nein!
2: Aber was tun wir noch rein?
3: Ich glaube, wir machen noch ein paar Tomaten mit rein.
2: Ja.
3: Und Knoblauch natürlich.
2: Stinke Knoblauch.
3: Nein, Knoblauch stinkt doch nicht. Das ist gesund.
2: Ja? Lecker. Darf ich auch mal probieren?

der von den vier Kindern. Frühling, Sommer, Herbst und Winter. Kennst du die Geschichte von den vier Kindern? Frühling, Sommer, Herbst und Winter. Na klar, du kennst sie. Die Geschichte kennst du. Na sicher doch. Die kennt jeder.

0: Und jetzt. Jetzt ist Schluss.
1: 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Und es heißt Laura und Amigo.
2: Laura wohnt in einem kleinen Dorf, nicht weit weg vom Wald. Laura ist ein richtiger Pferdefan. Ihre beste Freundin heißt Luisa. Sie erleben viele Abenteuer zusammen. Lauras Pferd heißt Flecki. Doch vor ein paar Tagen hat er eine schlimme Kolik bekommen.
3: Hallo Mama.
4: Hallo mein Schatz. Na, wie war's in der Schule?
3: Ganz gut. Wo ist Flecki?
4: Er ist doch noch beim Arzt.
3: Hallo, Laura Schmidt.
5: Hallo, hier ist Dr. Eisen.
3: Wie geht es Flecki?
5: Deswegen rufe ich an. Flecki ging es heute Morgen ganz schlecht. Heute Mittag ist er gestorben. Es tut mir sehr leid für dich.
3: Nein.
5: Gib mir mal deine Mutter.
4: Mein Schatz, ich weiß, wie es dir geht. Das ist wirklich sehr, sehr traurig. Aber ich habe eine ganz tolle Überraschung für dich.
3: Ja, wirklich?
4: Ja, zieh dir schon mal die Reithose an.
3: Warum?
4: Das wird nicht verraten.

0: Okay, aber ich versuche darauf zu achten, wenn du an einer Ampel hältst oder wie viel Mal du abbiegst. Dann weiß ich es doch schon vorher.
1: Ja, ja.
0: Erstes Mal abbiegen, rechts. Zweites Mal rechts. Jetzt stehen wir an einer Ampel. Drittes Mal links. Oder war es doch schon das vierte Mal? Och Mist, jetzt bin ich total durcheinander. Ich habe keine Ahnung, wo wir sind.
1: Gleich sind wir da. So, komm her. Ich binde dir das Tuch wieder von den Augen. So.
0: Ach, wir sind zum Hof Sonnenglück gefahren.
1: Mhm.
2: Auf dem Hof Sonnenglück befindet sich der Reitstall, wo Laura regelmäßig zum Reiten geht. Amigo ist Lauras Lieblingspferd. Jede freie Minute verbringt sie mit ihm. Das ist echte Freundschaft. Amigo ist ein schwarzer Rappe mit einer weißen Blässe. Sein Fell schimmert seidig in der Sonne.
0: Amigo! Hallo, mein Großer. Da freust du dich, was? Ja, ich weiß, du magst es, wenn ich dich hinter den Ohren kraule. Aber was machen wir eigentlich hier, Mama?
1: Er ist zu verkaufen.
0: Was? Oh nein, das ist ja schrecklich. Oder dachtest du etwa, dass er mein neues Pferd wird?
1: Ja.
0: Oh, danke, danke, danke, danke, Mama. Das ist die tollste Überraschung, die ich je bekommen habe.
1: Das freut mich, mein Schatz. Du kannst Amigo schon nach vorn bringen. Wir bekommen den Hänger und wir nehmen ihn gleich mit nach Hause.
0: Ich kann es kaum glauben. Amigo gehört mir.

So, mein Lieber, das ist dein neues Zuhause. Komm mit, ich zeig dir mal die Koppel. Oh je, ich sehe ja jetzt erst, wie dreckig du bist. Warte, ich hole gleich Putzzeug und dann mache ich dich erstmal richtig schön sauber. Ich binde dich hier an den Zaun. Bin gleich wieder da.

So, jetzt siehst du wieder richtig toll aus. Es ist ja schon 3 Uhr. Oh Mann, ich wollte doch um 3:30 mit Luisa ausreiten. Da müssen wir uns jetzt aber ganz doll beeilen. Ich hole schnell den Sattel.

0: Wo bleibst du denn?
1: Entschuldigung, aber du glaubst gar nicht, was heute schon alles passiert ist. Lass uns losreiten, dann kann ich dir alles in Ruhe erzählen.
2: Na, da bin ich aber mal gespannt. Wo wollen wir eigentlich hin?
1: Zum Bach?
2: Ja, gut, okay.
1: Also los, hör!

0: Da vorne ist der Bau. Lass uns dort die Pferde drängen.
1: Ja.
0: Das ist ja unglaublich, was du mir da alles erzählst.
1: Ja.
0: Aber ich freue mich total, dass Amigo jetzt dir gehört.
1: Mhm.
0: Brrr, Mowgli. Ich habe eine Picknickdecke und was zu essen mitgebracht.
1: Hey, prima.
0: Also noch eine Überraschung.
1: Boah.
0: Und Möhren für die Pferde habe ich natürlich auch.
1: Aha.
0: Hey, Amigo, du kleiner Vielfraß. Du sollst dir nicht immer die Möhren aus meiner Tasche stibitzen. Sag mal, Laura, bist du eigentlich sehr traurig?
1: Ja, schon. Aber es geht schon wieder.
0: Ich habe es fast geahnt. Irgendwie wusste ich es.

0: Wollen wir weiterreiten?
1: Ja, es wird Zeit. Warum ist Amigo denn so unruhig? Oh, Schreck. Wo ist denn Mowgli?
0: Schau mal zum Himmel. Da zieht ein Gewitter auf. Kein Wunder, dass die Pferde durchdrehen. Mowgli hasst Gewitter. Wir müssen ihn so schnell wie möglich finden.
1: Zeig sie mir auf Amigo. Dann geht es schneller.
0: Gut, okay.
1: Es fängt schon an zu regnen.
0: Da hinten donnert und blitzt es auch schon. Ich habe ganz schön Angst.
1: Hör!

0: gibt es doch gar nicht. Wir suchen jetzt schon so lange und von Muffy keine Spur.
1: Hoffentlich ist ihm nichts passiert.
2: Hä?
1: Da vorne, da ist er ja.
2: Oh nein, warum galoppiert er jetzt los?
1: Schnell, hinterher.
0: Ja, festhalten. Ja.

0: Deutschland. Bleib still, Mowgli. Ich bin's, Luisa.
1: Ruhig. Ruhig. Ja, ich hab ihn.
0: Gut, halt ihn fest.
1: Wir können jetzt langsamer werden. Ganz ruhig.
0: Oh Mann, war das ein Ritt. Ich bin völlig fertig. Komm, wir müssen schnell nach Hause. Unsere Eltern machen sich bestimmt schon Sorgen.
1: Gut, okay.

0: Mama? Mama, wir sind da.
1: Laura, Luisa, wie oft habe ich euch schon gesagt?
0: Ja, ja, ich weiß. Wir bringen schnell noch die Pferde in den Stall.
1: Aber zack ich jetzt. Sagt mal, was habt ihr euch bloß dabei gedacht?
0: Oh je. Entschuldigung. Komm, wir gehen schnell noch zum Duschen.
2: Es riecht ja so lecker. Was gibt's denn zum Abendbrot?
0: Na, Pizza. Extra für dich.
2: Ah.
0: Weil du ja heute bei mir schläfst.
3: Oh, endlich duschen. Ich gehe zuerst. Warte, ich bin auch gleich soweit.

0: Mit trockenen Klamotten fühle ich mich viel wohler.
1: Mhm. Seid ihr schon satt?
2: Ja. Pappsatt.
1: Na dann ab ins Bett mit euch.
3: Was? Jetzt schon?
0: Aber es ist noch keine 9.
2: Wir sind noch gar nicht müde.
1: Trotzdem, Abmarsch.
2: Oh Mann.
3: Komm, ich weiß schon, was wir machen. Wir machen das Licht aus und dann können wir noch lange quatschen.
0: Das war ein toller Tag.
3: Ja, aber ganz schön anstrengend war er auch.
0: Mhm. Ich bin froh, dass ich so eine tolle Freundin wie dich habe.
2: Und ich erst. Gute Nacht.
0: Gute Nacht und schlaf gut.

0: Die Wörter Laura und Amigo. Ein kurzer Spiel von Lavinia Sondergeld. Es sprachen Laura, Lavinia Sondergeld. Luisa, Luisa Hildebrand. Mama, Sibylle Sondergeld. Doktor und Sprecher Paul Thiel. Produziert in der Hörspielwerkstatt des Kinder- und Jugendhauses Bad Hersfeld im Jahre 2012. Wir bedanken uns fürs Zuhören.
1: Lavinia war übrigens 9 Jahre, als sie diese Geschichte geschrieben hat. Und ich finde, das ist schon einen Applaus wert. Also, jetzt alle mal klatschen. Und wenn du jetzt Lust bekommen hast, auch ein Pferdehörspiel zu schreiben oder ein anderes Hörspiel, dann mach das doch. Und wenn du möchtest, kannst du mir das ja mal zukommen lassen. Vielleicht mache ich dann dafür auch Werbung, wie für das Hörspiel von Lavinia. Gott segne dich.
2: Ein großer Stift und ein kleiner Stift treffen sich, sagt der große Stift zum kleinen Stift. Wachsmalstift!

0: Verdammt!
1: Josua, warum fluchst du?
0: Dieser Boden ist nicht mehr zu gebrauchen. Wenn es betroffen bleibt, werden wir nichts ernten können dieses Jahr. Weißt du, was das heißt?
2: Wir alle wissen, was das heißt. Aber was bringt es uns, darüber zu schimpfen? Wir können nur unsere Arbeit machen und beten, dass es regnen möge.
3: Und zu welchem Gott willst du beten?
2: Ich weiß es nicht. Viele haben sich Baal zugewandt. Man kann ihn nur sehen und anfassen. Und außerdem soll er nicht sein.
1: Dummkopf! Erkennt ihr denn nicht das Übel? Der Prophet Elias hat uns verflucht! Wir haben noch das Zorn auf uns geladen! Das Wasser wird immer knapper! Da ist keine Wolke am Himmel mehr zu sehen! Wenn wir nicht verdursten, so werden wir doch bald verhungern!
0: Wenn dies die Nacht zur Strafe ist, warum bestraft er uns? Warum nicht die Königin?

Schlümpfe!

0: Hey, Bert.
1: Was ist denn, Ernie?
0: Weißt du, Bert, mir ist eben eingefallen, mein Spielzeug ist nicht weggeräumt. Das sieht doch sehr unordentlich aus. Ob ich wohl aufstehe und das Zimmer aufräume?
1: Aber Ernie, jetzt ist es Zeit zu schlafen. Du kannst morgen aufräumen.
0: Ja, ist wirklich sehr unordentlich.
1: Oh, Ernie, du bist immer ein bisschen unordentlich, das weiß ich doch. Hab mich dran gewöhnt. Lass uns jetzt schlafen, hm?
0: Weißt du, Bert, bist ein richtiger Freund. Ich bin unordentlich und dir gefällt das nicht, ich weiß. Doch weil ich dein Freund bin, macht dir meine Unordnung nicht viel aus.
1: Naja, nicht sehr viel, Ernie. Aber jetzt lass uns schlafen.
0: Also, das nenne ich Freundschaft, Bert. Ich meine, jemandem nichts übel zu nehmen, weil man ihn mag. Das ist ein Freund, Bert. Ein echter. Nichts nachtragen. Das macht Freundschaft aus. Ich bin schlampig.
1: Wirklich schlampig.
0: Doch, die.

0: was, Bert? Du bist nicht böse, hab ich recht, alter Freund?
1: Na ja, nicht sehr. Ach, Ernie, ich bin müde, ich bin wirklich müde.
0: Du bist müde, Bert? Ist schon in Ordnung, alter Kumpel. Ich bin nicht böse, dass du müde bist, du bist ja mein Freund. Du darfst müde sein, wann du willst. Du bist müde, richtig müde.

0: richtig, Bert? Bert? Er schläft schon. Aber ich bin ihm nicht böse, dass er schläft, denn er ist mein Freund. Und das macht Freundschaft aus. Bert? Ist in Ordnung, wenn du schläfst, Bert. Ich bin dir nicht böse. Ist in Ordnung.
1: Was ist in Ordnung?
0: Du hast geschlafen, tief geschlafen, doch eben.

Richtig, Bert? Bert! Hm. Er wird wohl wieder in der Küche schlafen. Gut, wenn er in der Küche schlafen will, ist das auch in Ordnung, weil er mein Freund ist.

0: Däumelinchen. Es war einmal eine Frau, die sich vom ganzen Herzen ein Kind wünschte. So ging sie zu einer guten Fee und bat darum, dass ihr dieser Wunsch gewährt würde.
1: »Aber natürlich«, sagte die gute Fee, »hier hast du ein Gerstenkorn. Du musst dieses Gerstenkorn in einen Blumentopf einpflanzen.«
2: »Hab tausend Dank«, sagte die Frau.
0: Sie pflanzte das Gerstenkorn ein und sofort wuchs daraus eine hübsche Blume.
3: »Welch eine wunderschöne Blume«, sagte die Frau und küsste die Blätter der Blume. Daraufhin öffnete sich die Blüte und darin saß ein winzig kleines Mädchen. Es war kaum so groß wie ein Daumen. Und daher gab ihm die Frau den Namen Däumelinchen.

0: Eines Nachts sprang, als Däumelinchen in ihrem hübschen kleinen Bettchen lag, eine große, schleimige Kröte genau auf den Tisch, auf dem Däumelinchens Bett stand.
1: »Was gebe sie doch für eine hübsche Frau für meinen Sohn ab?«
0: sagte die Kröte und nahm das Walnussschalenbett, in dem Däumelinchen schlief, einfach mit. Der Sohn der Kröte war sogar noch viel hässlicher als seine Mutter. Und als er das hübsche kleine Mädchen dort in seinem Walnussschalenbett sah, konnte er nur noch glücklich quaken. Sie setzten das Bett auf ein Blatt mitten in einem Bach, denn von hier aus konnte Däumelinchen nicht entkommen. Als sie am nächsten Morgen erwachte, fing Däumelinchen an zu weinen, denn sie erkannte, wo sie sich befand. Sie konnte nichts als Wasser um sich herum sehen und hatte keine Möglichkeit, das Land zu erreichen.

0: Die Kröte schwamm zusammen mit ihrem hässlichen Sohn zu Däumelinchen.
1: »Das hier ist mein Sohn. Er wird dich zur Ehefrau nehmen«,
0: quakte die Kröte. Däumelinchen weinte, weil sie den Gedanken nicht ertragen konnte, die Ehefrau des hässlichen Krötensohns zu werden. Aber die kleinen Fische hatten die Kröte gesehen und gehört, was sie gesagt hatte. Und so hoben sie ihre Köpfe aus dem Wasser und schauten zu Däumelinchen. Und sie erkannten, wie hübsch das Mädchen war. Es stimmte sie sehr traurig, daran zu denken, dass das Mädchen bei den hässlichen Kröten leben sollte. Also knabberten sie das Blatt los, auf dem Däumelinchen saß. Und als sie damit fertig waren, begann das Blatt flussabwärts zu treiben. Unterwegs begegnete ihr ein Maikäfer. Der Maikäfer packte sie und flog mit ihr auf einen Baum. Däumelinchen fürchtete sich sehr. Er gab ihr ein bisschen Honig zu essen und sagte ihr, wie hübsch sie sei. Doch die anderen Maikäfer sagten alle, »Sie hat doch nur zwei Beine, wie hässlich das aussieht!« Der Maikäfer schenkte den anderen Glauben und darum wollte er nichts mehr mit ihr zu tun haben. Er sagte ihr, sie könne hingehen, wo immer sie wolle. Das arme Däumelinchen ging also allein in den Wald. Sie suchte nach einem Unterschlupf und klopfte an die Tür einer Feldmaus.

0: Das arme Mädchen stand vor der Tür und bat um Hilfe.
1: »Du armes kleines Geschöpf«, sagte die Feldmaus. Sie war eine sehr nette Feldmaus. »Komm in mein warmes Zuhause und iss mit mir. Mein Nachbar kommt mich einmal in der Woche besuchen. Er ist sehr reich. Wenn du ihn zum Ehemann nähmest, würdest du bestimmt eine gute Partie machen. Aber er ist blind, also musst du ihm eine hübsche Geschichte erzählen.«
0: Aber Däumelinchen fand kein Interesse an dem Nachbarn, denn das war ein Maulwurf. Der Maulwurf aber verliebte sich in sie und lud Däumelinchen und die Feldmaus ein, ihn zu besuchen. Er hat einen langen Durchgang von der Wohnung der Feldmaus zu seinem Zuhause gegraben. Er warnte sie davor, sich beim Anblick des toten Vogels in dem Durchgang nicht zu erschrecken. Däumelinchen wurde sehr traurig, als sie den Vogel sah. Sie beugte sich zu ihm hinunter und küsste seine geschlossenen Augenlider. Däumelinchen erhob sich in dieser Nacht aus ihrem Bett und webte eine große Decke aus Heu. Dann ging sie zu dem toten Vogel, deckte das Tier damit zu und legte ihren Kopf auf die Brust des Vogels. Sie schreckte auf, als sie das Herz des Vogels schlagen hörte. Er war gar nicht tot, sondern nur vor Kälte erstarrt. Der Vogel war viel, viel größer als sie. Aber sie nahm ihren Mut zusammen und deckte die arme Schwalbe noch ein bisschen mehr zu. Der Vogel lebte, aber er war sehr schwach.
2: »Habe vielen Dank, kleines, hübsches Mädchen«, sagte die kranke Schwalbe. »Ich werde meine Kraft schon bald wieder zurückhaben und kann dann in den warmen Sonnenschein fliegen.«
0: Däumelinchen pflegte die Schwalbe den ganzen Winter über. Und schon bald wärmte die Sonne wieder die Erde. Da sagte die Schwalbe Däumelinchen lebewohl. »Auf Wiedersehen«, sagte die Schwalbe und flog von dannen.
1: »Du wirst bald heiraten, Däumelinchen«, sagte die Feldmaus. »Mein Nachbar hat um deine Hand angehalten.«
0: Aber Däumelinchen erwiderte, dass sie den Maulwurf nicht heiraten würde.
1: »Papalapap«,
0: sagte die Feldmaus. Und so wurde der Hochzeitstag festgelegt. Doch Däumelinchen war sehr unglücklich.
1: »Lebe wohl, liebe Sonne«, schluchzte sie.

0: ertönte es plötzlich über ihr. Sie sah nach oben und erblickte die Schwalbe. Sie erzählte der Schwalbe, dass sie den hässlichen Maulwurf nicht heiraten und mit ihm in der Erde leben wolle. Sie könnte dann nie wieder die warme Sonne sehen. »Der kalte Winter kommt«, sagte die Schwalbe, »und ich mache mich auf den Weg, in wärmere Länder zu fliegen. Willst du mit mir kommen?«
1: »Ja«, antwortete Däumelinchen, »ich würde gern mit dir kommen.«
0: Und so nahm sie auf dem Rücken des Vogels Platz. Schließlich kamen sie zu einem Palast aus glänzend weißem Marmor. »Dies ist mein Haus«, sagte die Schwalbe. »Such dir bitte eine dieser wunderhübschen Blumen aus. Ich setze dich dann darauf ab.«
1: »Oh, das wäre wunderbar«, sagte Däumelinchen.
0: Auf dem Boden lag eine große Marmorsäule, die in 1000 Stücke zersprungen war. Zwischen diesen Stücken wuchsen wunderschöne weiße Blüten. Däumelinchen entdeckte in der Mitte einer Blüte einen winzig kleinen Mann, so durchsichtig wie Glas. Sie war sehr überrascht, denn er war nicht größer als sie selbst. Er war der Engel der Blume und war sehr erfreut, als er sie sah. Er sagte ihr, dass sie das hübscheste kleine Mädchen sei, das er jemals gesehen hätte. Und er fragte sie, ob sie seine Frau und die Königin aller Blumen werden wolle. Überglücklich, sagte Däumelinchen, ja. Von da an lebte Däumelinchen glücklich bis ans Ende ihrer Tage.

0: Bla.
1: Singst du da?
2: Ja, Bert, ich singe mir ein Schlaflied, damit ich schnell einschlafe und schön träume.
1: Ach so, könntest du dann vielleicht ein bisschen leiser singen, bitte? Sonst kann ich nicht einschlafen, wenn du so laut singst.
2: Doch, natürlich kann ich das, Bert.
1: Danke.
2: Ich möchte nicht, dass du nicht einschlafen kannst, wenn ich mir ein Schlaflied singe.
1: Gut.
2: So, ich singe jetzt leiser.
1: Gut.

0: Du, Bert. Bert, ist das jetzt leise genug? Ich könnte nämlich auch noch viel leiser singen, wenn du willst. Ja. Hör genau zu, Bert, jetzt singe ich ganz leise. Guten Abend, gute Nacht. Das ist nämlich viel leiser. Aber ich könnte natürlich auch so singen. Guten Abend, gute Nacht. Du, das ist dann noch leiser.
1: Sing einfach nur leiser. Bitte, Ernie, ich möchte schlafen.
0: Ja, Bert, mach ich. Ich singe noch leiser. Guten Abend, gute Nacht. La, la, la. La, la, la. Das war wirklich leise. Ich wusste gar nicht, dass ich so leise singen kann. Ich habe es selbst kaum gehört. Ich möchte wissen, ob ich noch leiser singen kann. Ich versuch's mal.
1: Oh, Ernie, was soll das?
0: War das nicht schön leise, Bert? Ich konnte es selbst nicht hören, Bert. Hast du es gehört?
1: Nein, ich habe es nicht gehört, Ernie.
0: Bert, wenn ich mein Gute-Nacht-Lied so leise singe, stört es dich dann beim Einschlafen, Bert?
1: Nein, es stört mich nicht.
0: Aber Bert, wenn ich es so leise singe und es dich nicht stört, warum schläfst du dann nicht, Bert? Na?

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0: Jens, kann man für etwas bestraft werden, was man nicht getan hat?
1: In der Regel nicht. Zwar wurde Jesus für etwas bestraft, was er nicht getan hat. Und heutzutage werden auch noch ein paar Leute bestraft für etwas, was sie nicht getan haben. Aber wenn du etwas wirklich nicht getan hast, dann werde ich mich dafür einsetzen, dass du nicht bestraft wirst.
0: Kannst du dann mal mit meiner Lehrerin reden? Ich habe nämlich die Hausaufgaben nicht gemacht.

Jesus ist Gottes Sohn. Einstiegsgeschichte. Jesus, der Gottessohn. Von Kirsten Brünjes. Jeden Mittwoch nach der Schule geht Nick zu seiner Nachbarin Ulla. Gemeinsam lernen sie Englisch. Ulla ist schon 60 und wie eine Oma für Nick und seine Freundin Marsha. Sie hat einige Jahre in London gelebt und deshalb ist sie eine prima Englisch-Nachhilfelehrerin. Mitten im Lernen schrecken die beiden hoch. Es klingelt an der Haustür. Ulla öffnet und schaut einer genervten Marsha ins Gesicht. Das Mädchen stöhnt. Kann ich mich bei dir verstecken? Tante Frieda ist zu Besuch. Das halte ich nicht aus. Sie flötet die ganze Zeit. Nein, was seid ihr groß geworden? Und die Marsha ist ganz der Papa und der Jascha ist ganz die Mama. So eine Ähnlichkeit. Das sind Papas Augen und sein Mund und bla bla bla bla. Voll peinlich. Das sind meine Augen und mein Mund. Und ich möchte nicht von Tanten geknutscht werden. Bitte, Ulla, rette mich. Ulla lächelt. Da gibt es Schlimmeres. Aber du kannst gerne mit uns Englisch lernen. Marsha zieht die Stirn kraus. Stimmt ja. Heute ist Nick bei dir. Als die beiden in die Küche kommen, schaut Nick von seinem Heft auf und spricht mit verstellter Stimme. Oh, Marsha, was bist du gewachsen? Und diese Augen, ganz der Papa. Marsha streckt Nick die Zunge raus und schmollt. Tolle Freunde habe ich. Ulla beschwichtigt die Kinder. Seid mal friedlich. Eigentlich ist es doch etwas Schönes, wenn man seinen Eltern ähnlich sieht, oder? Ich habe mich immer gefreut, wenn Leute gesagt haben, dass mein Sohn Dirk etwas von mir hat. Marsha ist der anderer Meinung. Vielleicht sehen das Kinder anders als Eltern? Jetzt mischt Nick sich ein. Also ich wüsste schon gerne, ob ich meinem Vater ähnlich sehe. Aber so sein wie er will ich auf keinen Fall. Nicks Vater hatte Mutter und Kind verlassen, noch bevor Nick zur Welt kam. Der Junge hat nie etwas von seinem Vater gehört oder gesehen. Ulla setzt sich wieder neben den Jungen. Manche Ähnlichkeiten sind schön und manche nicht. Manches finde ich aber auch ganz spannend. In der Bibel steht, dass Gott uns nach seinem Bild geschaffen hat. Und dabei sehen wir doch alle anders aus. Da bin ich mal total gespannt auf den Himmel. Wie Gott wohl aussieht und dann sein Sohn Jesus, der hat hier auf der Erde als Mensch gelebt. Jesus hat gesagt, dass wir Gott kennenlernen, wenn wir uns mit ihm beschäftigen. Das ist schon eine tolle Einladung, finde ich. Marsha denkt laut. Du erzählst auch von Jesus. Das klingt so, als wenn der auch im Haus wohnt. Warum ist es denn so wichtig? Ulla überlegt einen Augenblick. Mein Mann und ich, wir haben beide an Gott und Jesus geglaubt, seitdem wir Kinder sind. Jesus sagt in der Bibel, dass er der Weg zu seinem Vater, also zu Gott, ist. Er meint damit, dass wir nur zu Gott kommen können, wenn wir all unsere Fehler und Schuld loswerden. Jeder lebt von Gott getrennt und jeder macht was falsch. Aber Gott liebt uns. Und deshalb hat er mit Jesus einen Plan gemacht. Jesus lässt sich für unsere Schuld bestrafen. Deswegen starb er am Kreuz. Und wer das glaubt, dem ist die Schuld vergeben. Und er darf

ewig leben wie Jesus. Der ist nämlich auch nicht tot geblieben. Das ist mir so wichtig geworden, als mein Mann starb. Ich will meinen Mann wiedersehen, im Himmel. Und der Weg in den Himmel zu Gott, der geht über Jesus. Im Himmel wird es keine Krankheit geben und keine Tränen, kein Leid. So will ich dann meinen Mann wiedersehen. Marsha und Nick schauen Ulla an. Darüber müssen sie erst einmal nachdenken. Marsha meint, das hört sich schön an. Und Nick denkt, wenn es den Himmel wirklich gibt, wenn es da kein Leid gibt, dann möchte ich da auch hin. Mit meinem Vater.

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0: Und spricht.
1: Leider nein, das kann ich nicht. Aber hier sind ein paar Knochen, sicher kannst du dir auch kochen. Und bemalen und verstecken, hinter Bäumen, unter Hecken. Mal was anderes wäre doch fein.
0: Doch der Hahn.

0: doch das Eichhörnchen spricht:
1: Leider nein, das kann ich nicht. Doch zehn Nüsse hol ich gleich, außen hart und edeln weich. Und die kannst du dann verstecken, unter Bäume, unter Hecken.

0: Manchmal wird etwas wunderschön, obwohl man es eigentlich gar nicht kann.
1: Hauptsache, man versucht es. Irgendwie und irgendwann.
0: Diddle, du wolltest doch immer schon mal steppen.
1: Mit den Füßen?
0: Probier's aus.
1: Diddelina, wolltest du nicht schon immer mal Saxophon spielen?
2: Volleyball, wolltest du nicht schon immer mal singen? Pass auf, wir singen vor.
3: Ein

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0: So, Mama ist doch bei dir. Mama ist doch da. Ja, Mama ist hier. Ach, ist es nicht ein wunderschönes Baby, Theresa? Oh!
1: Tja, du magst ja ein niedlicher Kerl sein, aber alles, was du kannst, ist nur schreien. Kannst du dir nicht was anderes einfallen lassen?

schreist du? Ich wünschte, du könntest sprechen.

0: Ah, das muss die Türklingel sein. Das ist sicher Krümelmonster, der mit mir frühstücken will. Ich habe ihn nämlich eingeladen. Herein!
1: Einen schönen guten Morgen, Ernie.
0: Oh, guten Morgen, Krümel. Hast du Hunger auf Frühstück?
1: Ja, ich bin hungrig.
0: Sehr gut. Da ist nur noch eins, Krümel. Ich habe vergessen, dich zu fragen, was du gern frühstückst. Ich habe alles besorgt, was man zu einem guten Frühstück braucht und was du willst. Was willst du?
1: Ach, Ernie, da ist nur eins. Da gibt's nur eins. Eins, das ich immer zum Frühstück esse. Immer esse ich nur eins zum Frühstück. Kannst du mir glauben?
0: Ja, wirklich?
1: Ja.
0: Und was?
2: Es ist ein Keks.
0: Ja?
2: Weich gekocht.
0: Ein Keks?

0: Ich glaube, Krümelmonster, dass wir beide ganz unterschiedliche Zutaten zum Frühstück essen möchten.
1: Ja, du hast recht, Ernie. Leider.
0: Ja, aber weißt du was? Ich habe leider keine Kekse.
1: Oh, Ernie.
0: Und Krümelkekssaft habe ich auch nicht im Haus.
1: Oh.
0: Aber pass mal auf, Krümel.
1: Ja?
0: Wir haben das hier.
1: Ja?
0: Eine große Menge frischer Eier haben wir hier.
1: Ja?
0: Und eine Bratpfanne. Na, was meinst du dazu, Krümel?
1: Ja, warum nicht? Mal was anderes.
0: Na, bitte.
1: Ja, gut. Wir teilen. Du nimmst die Eier hier.
0: Was?
1: Und ich nehme die Bratpfanne.
0: Oh nein!

auf einem Hügel, welche die schönste und stattlichste von allen sein sollte. Und ich nannte sie Samaria. Du aber wirst ihre Blüte erhalten und mähen, wirst sie mit deinem Leben schützen, nicht wahr, mein Sohn? Doch wenn du siegreich im Kampfe sein möchtest, so brauchst du starke Verbündete, treue Mitstreiter, die dir helfen, in Feinde zu bestehen, wie sie in Damaskus und im ganzen Reich des Syrien dauern. Wie ich hörte, hat Ethbaal, der Priesterkönig der Sidonia, eine Tochter, Prinzessin Isabel. Ihre Schönheit und Anmut sind weithin bekannt. Dennoch ist sie bislang weder versprochen noch vermählt. Weißt du um den Wert, den eine Beziehung zu den phönizischen Hafenstädten bedeutet, mein Sohn? Ich bin zuversichtlich, dass du mich nicht enttäuschen wirst. Auch wenn ich schweren Herzens meiner eigenen verlebten Jugend nachschaue, so weiß ich doch, dass du vernichten wirst, wozu ich nicht mehr imstande bin. Aha, geh hin und mache dir diese phönizische Prinzessin zum Weibe. Ziehe ein mit ihr in den Palast im Herzen Samarias. Gib dem Volk seine Königin. Und du sollst nichts zu fürchten haben, was auch immer da kommen möge.

Knubbeligen, Dudeligen, Schnabbeligen, Bubbeligen, Schlabbersaftigen, Knabberhaftigen, knusprig-zarten, superscharfen, himmlisch-süßen und genüsslichen, liebesvollen und ganz tollen, super

0: Volltreffer!
1: Gut, was?
0: Gut geübt!
2: Oh, ich schau mir gern den Nachthimmel an. All die hellen Sterne funkeln und funkeln. Aber wisst ihr, was ich mir am liebsten anschaue? Den Mond. Er ist so groß und rund und... Wisst ihr, woran er mich erinnert? Er erinnert mich an einen großen, köstlichen Keks. Stellt euch vor, was würde ich wohl machen, wenn der Mond ein Keks wäre? Bloß vorstellen. Der Mond wäre...

ganz stolz den ersten Brief von Annika gezeigt. Und alle sagten, Mensch Jan Hendrik, vielleicht klappt's ja irgendwann. Dann fährst du selber zu ihr hin und schaust dir alles an. Dann nahmen sie den Atlas in die Hand

0: Pinocchio. Es war einmal ein armer Tischlermeister, der ein Holzscheit fand. Doch das Holzscheit fing, als der Tischlermeister es bearbeiten wollte, zu sprechen an. Er gab es seinem Freund Geppetto, der daraus eine Holzpuppe machen wollte. Geppetto, ein Holzschnitzer, nahm das Holzscheit mit nach Hause und überlegte auf dem Weg dorthin, wie er seine Holzpuppe wohl nennen könne. »Ich werde ihn Pinocchio nennen«, sagte er zu sich. Geppetto begann, das Holzscheit zu bearbeiten, als plötzlich eine Stimme anfing zu jammern.
1: »Aua! Aua! Es tut weh!«
0: Geppetto war verwundert. Aufgeregt arbeitete er weiter und schnitzte den Kopf, das Haar und die Augen. Diese sahen ihn daraufhin unverwandt an. Dann schnitzte Geppetto die Nase und die begann plötzlich zu wachsen. Geppetto sagte der Holzpuppe, sie solle aufstehen und laufen, doch kaum stand Pinocchio aufrecht, da rannte er auch schon weg. Pinocchio entschuldigte sich, als er wieder zu Hause war, bei Geppetto dafür, dass er weggelaufen war. Geppetto verzieh seinen Sohn. Die Holzpuppe umarmte ihren Vater und sagte, »Ich möchte gern in die Schule gehen, damit ich klug werde und dir helfen kann.« »Aber wir haben noch nicht einmal das Geld, um dir dein erstes Schulbuch zu kaufen.« Pinocchio blickte traurig drein. Dann stand Geppetto plötzlich auf und ging nach draußen. Doch schon bald war er wieder zurück und hatte Pinocchios erstes Schulbuch dabei. Pinocchio schlang seinen Arm um Geppettos Hals und herzte ihn innig. Am nächsten Tag schon begann Pinocchios erster Schultag. Doch plötzlich wurde er von der Musik einer Blaskapelle abgelenkt. Schließlich fand er sich in einer langen Schlange vor einer Bretterbude wieder. Pinocchio stellte fest, dass in der Bretterbude ein wunderschönes Puppenspiel aufgeführt wurde.
2: »Wie viel muss ich zahlen, um reinzukommen?«
3: 4 Pence.
2: »Bitte, wer gibt mir 4 Pence für dieses Buch hier?«
0: Schließlich kaufte ihm ein Trödelhändler ganz in der Nähe das Buch ab. Pinocchio rannte los und lief in das Puppentheater.

0: Doch kaum war Pinocchio in dem Puppentheater, wusste er auch schon, dass er einen Fehler begangen hatte. Pinocchio erzählte Geppetto, dass ein Raufbold ihm sein Buch gestohlen hätte. Doch als er seine Geschichte erzählte, geschah etwas ganz Merkwürdiges. Seine Nase fing plötzlich an zu wachsen. Und als Pinocchio sich immer mehr in seine Lügengeschichte verstrickte, wurde die Nase immer länger.
1: »Was passiert da?«
0: fragte Pinocchio erschrocken. »Du erzählst gerade nicht die Wahrheit, Pinocchio«, antwortete Geppetto. »Deine Nase wächst, wenn du lügst. Wenn du mir aber die Wahrheit sagst, wird die Nase wieder so klein, wie sie vorher war.« Geppetto vergab Pinocchio und schickte ihn wieder in die Schule. Aber wiederum kreuzte jemand seinen Weg und ließ Pinocchio abermals vom rechten Weg abkommen. Dieses Mal war es Carlo, ein ganz fauler Zeitgenosse.
2: »Komm doch einfach mit mir ins Spielzeugland«, sagte er. »Da können wir dann den ganzen Tag spielen. Heute Abend kommt der Fuhrwagen, der nimmt uns dorthin mit. Komm doch einfach mal vorbei.«
0: Und wieder war Pinocchio in der Zweckmühle. Am Abend kam dann der Fuhrwagen an, die zwei Freunde kletterten hinauf und schon fuhr der Wagen los.

0: Das Spielzeugland war genau so, wie Carlo es beschrieben hatte. Aber eines Tages erlebte Pinocchio eine ganz schön gemeine Überraschung. Denn als er so mit einer Hand an seinen Kopf fasste, musste er feststellen, dass ihm zwei behaarte Ohren gewachsen waren, die am nächsten Tag sogar noch größer wurden. Er zog sich eine große Baumwollmütze über den Kopf und ging los, um Carlo zu suchen. Carlo trug auch so einen Hut, den er fast bis auf seine Nase heruntergezogen hatte. Die beiden brachen ob ihres lustigen Aussehens in schallendes Gelächter aus. Doch plötzlich wurde Carlo, als sie so lauthals lachten, blass und begann zu wanken. Auch Pinocchio fing an zu taumeln und brach plötzlich in Tränen aus. Ihre Köpfe verwandelten sich auf einmal in die Köpfe von Eseln. Und sie fühlten, wie ihre Kraft langsam nachließ. Pinocchio und Carlo verwandelten sich in Esel. Der Fahrer des Fuhrwagens rieb sich vor Schadenfreude die Hände. Carlo wurde an einen Bauern verkauft und Pinocchio wurde von einem Zirkusdirektor gekauft und musste im Zirkus des Direktors Kunststücke lernen. Eines Tages, als er gerade durch einen Reifen springen musste, begann er zu wanken und wurde plötzlich ganz schwach. Aber niemand würde einen unnützen Esel kaufen. Da kam ein kleiner Mann daher und sagte,
1: »Ich nehme ihn. Ich kann seine Haut gut gebrauchen, denn die gibt bestimmt eine hübsche Trommel für die Dorfkapelle ab.«
0: Und so wechselte Pinocchio für ein paar Pennies den Besitzer. Sein neuer Besitzer band ihm ein Seil um den Körper, warf ihn ins Meer und wartete mit dem anderen Ende des Seils in der Hand darauf, dass Pinocchio unterging.

0: Pinocchio schrie um Hilfe. Das hört eine gute Fee und schickte ihm einen Fischschwarm. Die Fische fraßen den ganzen Esel auf, so dass am Ende nur noch der hölzerne Pinocchio übrig blieb. Pinocchio merkte, wie er aus dem Wasser gezogen wurde. Der Mann verschlug es vor lauter Überraschung über die lebendige Puppe fast den Atem. Pinocchio erzählte dem Mann die ganze Geschichte und tauchte daraufhin ins Meer ab. Aber seine Abenteuer waren noch lange nicht vorbei. Denn plötzlich tauchte hinter ihm ein riesiger Wal auf. Der Wal wurde immer größer, riss sein Maul auf und verschlang Pinocchio. Plötzlich war es um Pinocchio herum dunkel. Er bemerkte ein schwaches Licht und kroch darauf zu.
1: »Vater, nein, das kann nicht sein. Du?«
0: »Pinocchio, mein Sohn.« Und Geppetto erzählte ihm, »Ich habe dich überall gesucht. Ich habe sogar ein Boot gebaut, um auf dem Meer nach dir zu suchen. Aber mein Boot kenterte. Da kam der Wal und fraß mich einfach auf.«
1: »Aber wir leben noch«,
0: stellte Pinocchio fest. »Wir müssen nur zusehen, hier herauszukommen.« Dieser Wal hatte wohl die Angewohnheit, mit offenem Mund zu schlafen. Also machten sich die beiden, als der Wal vor sich hinschlummerte, leise aus dem Staub. Pinocchio und Geppetto eilten nach Hause. Aber Geppetto wurde krank. Pinocchio pflegte ihn, bis er wieder gesund war. Und dann kam eines Nachts die gute Fee vorbei und belohnte Pinocchio für seine gute Tat. Als Pinocchio am nächsten Morgen aufwachte, stellte er fest, dass aus ihm ein richtiger Junge geworden war. Geppetto nahm ihn überglücklich in die Arme und sagte, »Du hast gezeigt, dass du ein richtiger Junge bist, der das Herz auf dem rechten Fleck hat.«

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Kann ich auch.

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Ein Bein und ein Auge unterhalten sich, sagt das Auge wütend, ich gehe jetzt, sagt das Bein, das will ich sehen.

0: Das hier sind meine beiden Brüder.
1: Ja, und sie ist unsere Schwester.
2: Und manchmal kommt es vor, dass jeder von uns etwas anderes will, nicht? Aber nicht immer natürlich.
1: Das ist wahr.
2: Ich sag mal, was ich meine. Was wollt ihr beiden mal werden, wenn ihr erwachsen seid?
3: Ich möchte so gern tanzen auf Spitze, das ist toll.
4: Oh, ich wär gern bei der Feuerwehr, dann spritze ich euch voll.
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0: Mir sagt es, Präsident.
1: Oh, kommt da.
2: Hey, du, hör mal, willst du vielleicht auch Nice?

0: Ach du, Bert. Bert. Bist du noch wach, Bert?
1: Was ist los?
0: Weißt du, Bert, ich kann nicht einschlafen. Ich denke ständig über was nach, was ich dich fragen wollte.
1: Oh, Ernie, was denn? Was, Ernie?
0: Tja, Bert, ich weiß, es klingt blöd, aber ich frag dich trotzdem.
2: Bitte sag mir, magst du mich noch? Es ist wichtig. Bitte sag es mir doch, sag du magst mich, einfach so, ich möchte es hören von dir.
1: Ach, Ernie.
0: Ja, wirklich, Bert.
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0: Wirklich?
1: Ja, ganz recht. Ja, ich mag dich.
0: Oh, gut.
1: Wenn du das Licht jetzt ausmachst. Ja, ich mag dich. Und jetzt sag ich gut Nacht.
0: Gut Nacht.
1: Nun hörst du's auch mal von mir.
0: Oh, vielen Dank, Bert. Das habe ich mir auch schon gedacht.
1: Aha, gedacht. Gut Nacht.
0: Gut Nacht. Bert.
1: Ja, ja.
0: Bert.
1: Das ist Ernie.
0: Ich mag dich auch, Bert.
1: Ja, ja. Schlaf gut, Ernie.

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0: Ist das schön hier. 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
0: Was?

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0: Häschen, ich habe gehört, beim letzten Diktat hattest du die gleichen 10 Fehler wie dein Tischnachbar. Hast du dafür eine Erklärung?
1: Das muss doch auch so sein, denn wir haben ja auch den gleichen Lehrer.

Jesus ist mein Retter. Einstiegsgeschichte Jesus der Lebensretter von Kirsten Brünjes. Nick und Marsha sind auf dem Weg zum Kiosk. Völlig ins Gespräch vertieft laufen sie die Straße entlang und biegen um die nächste Häuserecke. Da prallt Marsha in eine Gruppe Jugendlicher. Das Mädchen murmelt höflich, Entschuldigung, und will über die Straße ausweichen. Ein Großer mit Käppi packt sie am Arm und zieht sie ganz nah zu sich heran. Böse zischt er. Ich hab das nicht gehört. Du musst schon etwas deutlicher sprechen, du freche Göre. Marschas Augen weiten sich vor Schreck und ihr bleibt die Luft weg. Nick hatte noch rechtzeitig abbremsen können und starrt die vier großen Jungen an. Er merkt, wie langsam die Wut in ihm hochsteigt. Mit zusammengepressten Zehen knurrt er den Großen an. Lass dich sofort los, du Feigling, sie hat sich entschuldigt. Und wenn du das nicht hören kannst, dann musst du mal deine Stöpsel aus den Ohren nehmen. Zwei andere Jungen bauen sich jetzt vor Nick auf. Einer brüllt. Was willst du, Pisser? Haben wir deine Tussi etwa nicht nett behandelt? Möchtest du hier vielleicht den Helden spielen? Mach dich vom Acker, sonst setzt es was. Doch Nick bleibt stehen. Sein Herz schlägt ihm bis zum Hals. Marsha kann kaum noch atmen vor Angst und langsam füllen sich ihre Augen mit Tränen. Einer der Jungs macht sich über sie lustig. Oh, guck mal, jetzt weint die Kleine. Wir sind aber auch schrecklich böse Kerle. Genau, ertönt eine energische Frauenstimme hinter den Jungen. Mit gezücktem Handy steht Ulla, die Nachbarin von Nick und Marsha, hinter den Jugendlichen. Ruhig spricht sie in ihr Telefon. Ja, Herr Wachtmeister. Im Schlehenweg bedrohen vier Jugendliche einen Jungen und ein Mädchen. Ja, ich kann Ihnen die Jungen beschreiben. Einen kenne ich sogar mit Namen. Warten Sie bitte einen Moment. Sie wendet sich den Jugendlichen zu. Bevor ich jetzt dem Wachtmeister Einzelheiten verrate, dachte ich, ich gebe euch noch eine Chance. Möchtet ihr euch bei den beiden entschuldigen und euch dann vom Acker machen? Der Käppiträger starrt Ulla mit offenem Mund an und lässt Marsha erschrocken los. Ein anderer blafft, du willst uns doch verkohlen, Oma. Ulla schaut den Jungen ruhig in die Augen. Du kannst es ja drauf ankommen lassen. Oder möchtest du selbst mit dem Wachtmeister reden? Sie hält ihm das Handy entgegen. Die vier Jungen schauen unsicher. Als wenn jemand einen Startschuss gegeben hätte, rennen sie plötzlich davon. Marsha stürzt in Ullas Arme und murmelt. Du hast uns gerettet. Auch Nick kommt näher und merkt, wie sein Herz nun aufhört, so laut zu klopfen. Ulla spricht in ihr Telefon. Ja, es hat sich erledigt. Danke, Heinz. Auf Wiederhören. Nick grinst. Wer war denn da jetzt wirklich dran? Ulla drückt Marsha fest an sich und antwortet Nick lächelnd. Heinz ist ein Freund von mir aus dem Kirchenchor. Er ist Polizist im Ruhestand. Langsam löst Marsha sich aus Ullas Arm und schaut der älteren Frau in die Augen. Die schickte Himmel, die hätten mir bestimmt schrecklich wehgetan. Ulla überlegt, bevor sie antwortet. Weißt du, Marsha, mich schickt wirklich der Himmel. Ich saß zu Hause auf meinem Balkon und wollte lesen. Ich konnte mich nicht auf mein Buch konzentrieren. Da habe ich gebetet und Jesus gefragt, was ist los? Was soll ich tun? Ja, und dann kam mir in den Sinn, zum Kiosk zu gehen. Wisst ihr, da geh ich sonst nie hin. Ich wusste auch gar nicht, was ich da sollte. Aber Jesus wusste es. Er wollte euch retten. Nick und Marsha schauen sich fragend an.

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0: 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Eine Badewanne voll Wasser, voller Schaum und ich mittendrin. Ein Stück Seife und einen Waschlappen und dann runter mit dem Dreck. Und hier habe ich eine neue Badebürste und damit kann ich mir den Rücken schrubben. Und das hier ist ein weiches, molliges Handtuch, damit ich mich hinterher abtrocknen kann. Aber dann gibt es eben noch etwas, was die Badewanne zum schönsten Platz auf der ganzen Welt macht. Könnt ihr euch denken, was das ist? Das ist ein sehr, sehr guter Freund von mir. Ja, mein ganz besonderer Liebling ist das.
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0: Ja, schön.
1: Sag Bert,
0: Tag, Ernie.
1: was machst du da, Bert? Hast du wieder mal deine Büroklammern
0: Oh
1: angestarrt?
0: ja, ein bisschen.
1: Bert, das machst du pausenlos, ist dir das klar?
0: Ja, hast du was dagegen?
1: Dagegen vielleicht nicht, aber ich finde das ziemlich langweilig, Bert. Was soll ich dagegen haben? Schon gut, Bert. Viel Spaß beim Büroklammern begucken.
0: Ach, Ernie versteht das nicht. Schade. Nimm dir einmal Zeit für die Büroklammer und schau sie in Ruhe an. Weißt du, was sie alle

0: sein.
1: Denn hast du je gesehen, wie schön bunt sie sind und so elegant und glatt? Dazu sind sie wunderbar gebogen und sie glänzen alle matt, nicht? Also nimm dir ruhig mal Zeit für die Büroklammern. Ein paar Minuten reichen schon aus. Und du sagst ganz gewiss, nie im Leben mehr, ich mach mir nichts draus.
2: Ja, weißt du, so habe ich die Büroklammer noch nie in meinem ganzen Leben betrachtet.
1: Tja, siehst du?

Der Rubinprinz. Es war einmal ein Bettler im weit entfernten Persien, der das Glück hatte, einen guten Tausch zu machen. Der schnell fließende Fluss in der Nähe der Hauptstadt zog sich nach einer riesigen Überschwemmung langsam wieder in sein altes Flussbett zurück. Und der Bettler entdeckte in dem Schlamm einen funkelnden roten Stein. Er hob ihn auf und eilte zu einem Freund, der in der Küche des königlichen Palastes arbeitete. »Wie viel Mahlzeiten bereitest du mir für diesen funkelnden Stein zu?« fragte er. »Aber das ist doch ein Rubin«, rief der Koch. »Du musst ihn sofort zum Schah bringen.« Also brachte der Bettler den Stein zum Schah. Dieser fragte ihn, »Wo hast du diesen Stein gefunden?« »Er lag in dem Morast des Flussufers, Eure Majestät«, sagte er. Der Schah sprach, »Ich gebe dir für diesen Stein einen Beutel voller Gold.« »Euer Majestät, das ist der schönste Tag in meinem Leben«, antwortete der Bettler, der kaum in der Lage war zu sprechen. »Meinen tiefsten Dank.«

0: Der Schah rief seine Tochter und sagte, »Dies ist der größte Rubin, den ich je in meinem Leben gesehen habe. Ich werde ihn dir zu deinem 18. Geburtstag schenken.«
1: »Er ist wunderschön«, sagte die Tochter. »Ich danke dir vom ganzen Herzen. Ich weiß, dass er mir Glück bringen wird.«
0: Und der Schah holte, als seine Tochter Fatima ihren Geburtstag feierte, den Rubin aus seiner Schatzkammer. Aber als er die Schatzkammer aufmachte, sprang er überrascht zurück. Denn der Rubin war verschwunden. Stattdessen trat ein gut aussehender junger Mann heraus, der mit einem Lächeln im Gesicht sagte, »Der Rubin, nach dem ihr sucht, existiert nicht mehr. Ich habe seinen Platz eingenommen. Ich bin der Rubinprinz. Bitte fragt mich nicht nach dem Zauber, der mich dazu gemacht hat. Das ist ein Geheimnis, das ich niemandem erzählen kann.«
2: Doch der Schah polterte, »Ich habe einen kostbaren Edelstein verloren. Dafür habe ich einen Prinzen gefunden. Und ich darf noch nicht einmal fragen, warum?«
0: »Es tut mir leid, Eure Majestät«, entgegnete der Prinz, »aber nichts und niemand wird mich dazu bringen, zu erzählen, wie es dazu gekommen ist.« Rasend vor Wut wegen dieser Worte beschloss der Schah, den jungen Mann augenblicklich zu bestrafen.
2: »Du bist jetzt«, donnerte er, »da du den Platz meines Rubins eingenommen hast, ab sofort mein Diener.«
0: »Wie es euch beliebt, Eure Majestät«, erwiderte der junge Mann.
2: Und der Schah sagte, »So nimm mein goldenes Schwert. Ich gebe dir die Hand meiner Tochter Fatima, wenn es dir gelingt, den Drachen im Tal des Todes zu töten.«

Viele tapfere junge Männer hatten ihr Leben gelassen bei dem Versuch, den schrecklichen Drachen zu töten. Und der Schah war sich sicher, dass es dem Rubinprinzen ähnlich ergehen würde. Der Rubinprinz nahm das Schwert des Schahs und machte sich auf den Weg ins Tal des Todes. Der Prinz brüllte, als er den Rand des feucht einflüssenden dunklen Waldes erreichte, nach dem Drachen, dass er herauskommen sollte. Doch das einzige Echo, das der Prinz hörte, war das seiner eigenen Stimme. Er setzte sich hin und wollte gerade einschlafen, als ihn das Geräusch brechender Zweige aufschnellen ließ. Der schreckliche Drache hatte sich auf den Weg gemacht. Als es endlich vor ihm stand, fauchte das riesige, schreckliche Biest den Prinzen drohend an. Aber der Prinz war tapfer und wich nicht zurück. Er machte einen Schritt nach vorne und hob zu seinem ersten Schlag auf die Kehle des Drachen an. Dann folgte ein zweiter Schwerthieb, bis schließlich das Monster tot zu seinen Füßen lag. Als der Rubinprinz mit dem Kopf des Drachen unter dem Arm zurück zum Palast kam, wurde er ein Held genannt. Und so heirateten Fatima und der Rubinprinz.

Aber Fatima wurde im Lauf der Zeit immer neugieriger. »Ich weiß gar nichts über dich«, klagte sie. »Erzähle mir, wer du wirklich bist.« Doch jedes Mal, wenn der Prinz solche Fragen hörte, wurde er blass und sagte, »Das kann ich dir nicht sagen. Du solltest nicht fragen. Oder du läufst Gefahr, mich für immer zu verlieren.« Eines Tages aber, als sie am Ufer des Flusses saßen, bedrängte ihn Fatima, sein Geheimnis preiszugeben. Der junge Mann erwiderte, »Ich kann nicht.« Aber Fatima bettelte weiter. »Bitte, bitte, erzähle mir dein Geheimnis.« »Du weißt, dass ich das nicht kann«, sagte der Rubinprinz zögernd und fügte hinzu, »aber wenn du es wirklich wissen musst, werde ich dir das Geheimnis verraten.« »Ich«, als der Rubinprinz gerade anfing, ihr das Geheimnis zu verraten, schwappte eine riesige Welle über das Ufer und riss ihn fort. Die entsetzte Prinzessin schrie laut nach ihrem Ehemann, aber der war verschwunden. Fatima rief die Wachen, sogar der Schah lief zu ihr, um sie zu trösten. Doch die Prinzessin verfiel in eine tiefe Traurigkeit.

Eines Tages eilte die ihr liebste Magd zu ihr und rief, »Eure Hoheit, ich habe in der letzten Nacht etwas so Schönes gesehen. Auf dem Fluss erschienen unzählige winzig kleine Lichter. Dann kamen 1000 kleine Flaschengeister und bedeckten das Ufer mit Blüten. Ein gut aussehender junger Mann begann zu Ehren eines alten Mannes, der ein Schah zu sein schien, zu tanzen. Neben dem Schah stand ein junger Mann mit einem Rubin auf seiner Stirn. Ich dachte, er wäre...« Fatimas Herz begann vor Aufregung zu hüpfen. »Könnte der junge Mann mit dem Rubin ihr Ehemann sein?« Die Prinzessin und ihre Magd versteckten sich in dieser Nacht hinter einem Baum, der ganz nah am Wasser stand. Schlag Mitternacht erschien ein stattlicher alter Mann mit einem weißen Bart. Er war in eine goldene Robe gekleidet und hielt ein Zepter in der Hand, das aus dem Wasser emporgestiegen war. Fatima erkannte in dem jungen Mann, der neben dem Thron stand, ihren Ehemann. Sie verließ ihr Versteck und begann, anmutig zu tanzen. Da sagte eine Stimme auf dem Thron, »Für einen solch göttlichen Tanz hast du einen Wunsch frei, der dir gewährt werden soll.« »Gib mir meinen Ehemann zurück«, sagte Fatima. Der König des Wassers von Persien hielt sein Wort. »Ich gebe dir deinen Ehemann, den Rubinprinzen, zurück. Aber vergiss niemals, auf welche Weise du ihn verloren hast. Und sei zukünftig klüger.« Und von da an handelte Fatima stets ein bisschen klüger.

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0: ihr schon von den Jahrhundertpropheten gehört, der im Palast erschienen sein soll? Überall wird nach ihm gesucht. Wäre er hier, müsste man ihn rasch finden. 3 Meter hoch war er. Hört ihr einen Hofball und er fliegt ein magischer Mantel.
1: Dennoch ist er unauffindbar. Stimmt, hat er die Stadt verlassen. 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
0: Und ganz normal wäre eine Tafel, auf dem geschrieben steht, dass derjenige eine große Belohnung erhalten soll, welcher Rieke verlassen. Ich würde den Propheten nicht verraten. Wenn es nach Königin Riese käme, hätten sie schon alle Jaffa-Anhänger vertrieben. 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

0: Ja, bitte? Ja, ach ja, ich... guten Tag, wollte ich...
1: Ja, gut, guten Tag.
0: Weißt du, das ist eine Überraschung für mich.
1: Ja.
0: Warum hast du mir nicht gesagt, dass du vorbeikommst? Denn ich weiß gar nicht, was ich dir anbieten soll, denn ich habe nichts.
1: Ja.
0: Was?
1: Kekse.
0: Ja, ich weiß schon, aber ich habe nur gerade keine Kekse,
1: was?
0: Weißt du?
1: Was?
0: Ja, ich sag dir auch, was ich gemacht hätte, wenn ich gewusst hätte, dass du kommst. Aber ich habe ja nicht gewusst, dass du kommst, das musst du verstehen. Hier, ich habe nämlich eigentlich alles vorbereitet. 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
0: 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Die besten Musikanten.

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1: Hey, halt jetzt endlich den Mund.
0: Du, das fängt mir anders.
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0: Nein, keine Kekse, ganz was anderes.
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0: 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Sei ganz ruhig.
1: Wo sind meine Kekse?
0: Kekse.
1: Kekse?
0: Ich hab keine Kekse. Heute gibt's was anderes.
1: Was soll die Kekse?
0: Was? Jetzt ist er fertig.
1: Was ist fertig?
0: Fertig. Na, gefällt dir der nicht?
1: Ich will aber lieber Kekse.
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1: Fabelhaft, fabelhaft, fabelhaft.
0: Na, wie geht's?
1: Schmeckt doch ganz gut.
0: Na, wie steht's?
1: Aber Kekse.
0: Na, wie geht's?
1: Schmeckt besser.
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0: Schnuffi.
1: Oh, hallo, Bibo. Wie findest du denn mein Kostüm?
0: Tja. Hey, was soll denn das sein? Ein Würstchen im Schlafrock vielleicht?
1: Oh, nein, sieh
0: was
1: doch.
0: Denn?
1: Ich bin eine Wolke.
0: Wäre ich nie drauf gekommen.
1: Wir üben nämlich im Kindergarten gerade ein himmlisches Spiel.
0: Ach so, und du hast wohl wolkige Dinge zu sagen.
1: Viel besser noch, Bibo. Ich singe ein wolkiges Lied. Willst du es hören?
0: Was? Du bist eine singende Wolke?
1: Oh ja.
0: Lass hören, Schnuffi.
1: Ja, Bibo, aber stell dir vor, ich schwebe
0: du schwebst.
1: Da oben am Himmel.
0: Nur zu, ich stell's mir vor.
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0: Steffi, das war ein ganz wunderschönes Wolkenlied.
1: Oh, danke, Bibo. Als es mir einfiel, dachte ich an dich.
0: An mich? Ja, Vögel und Wolken sind auch gute Freunde, oh. Schnuffi.

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0: Was ist Wind?
1: Wind ist Luft, die es eilig hat.
2: Weißt du was, Baum? 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Aber was soll's? 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

0: Weißt du, es gibt so viele verschiedene Lebewesen auf dieser Welt. Und sie alle sind auf ihre Art wichtig und wertvoll. Und so ist es auch mit den Fröschen.
1: Ja,
0: und damit du das nicht vergisst, singe ich dir jetzt eine alte Frosch-Volksweise aus Schottland. Das Lied habe ich gelernt, als ich so alt wie du war.
1: Wow.
0: Und es geht so.